0: Carney bezeichnete das Vorgehen gegen die Gruppe, darunter 12 Kanadier und auch mehrere Menschen aus der Schweiz, als inakzeptabel. In einem Telefonat mit dem israelischen Präsidenten Yitzhak Herzog verurteilte Carney zudem die Reaktionen des israelischen Sicherheitsministers Itamar Ben-Gvir. Dieser hatte ein Video veröffentlicht, das Festgenommene gefesselt und kniend zeigt. Kanada hatte wegen des Vorfalls bereits den israelischen Botschafter vorgeladen. Die Betroffenen waren nach ihrer Ausschaffung aus Israel in der Türkei eingetroffen und berichteten von Demütigungen. Ihr Schiff war zuvor von den israelischen Streitkräften in internationalen Gewässern abgefangen worden. Ein Erdbeben der Stärke 6,9 hat den Norden von Chile erschüttert. Das Epizentrum lag laut den Behörden in der Region Antofagasta, rund 20 Kilometer nordöstlich der Stadt Calama. Der chilenischen Erdbebenwarte zufolge war die Erschütterung in mindestens 4 Regionen des Landes deutlich zu spüren. Trotz der Stärke des Bebens besteht laut dem Ozeanografischen Dienst der Marine keine Tsunami-Gefahr für die chilenische Küste. Die Behörden prüfen derzeit, ob das Beben Schäden an Gebäuden oder der Infrastruktur verursacht hat. Berichte über Verletzte liegen bislang nicht vor. Chile liegt auf dem sogenannten Pazifischen Feuerring und wird wegen der Verschiebung von Erdplatten regelmäßig von schweren Erdbeben getroffen. Zum Sport. Die Abendspiele der Eishockey-Weltmeisterschaft in der Schweiz gewinnen Deutschland gegen Großbritannien mit 6:3 und Slowenien gegen Italien mit 5:1. Bereits früher am Abend gewannen die USA gegen Ungarn mit 7:3 und Tschechien verlor gegen Norwegen 1:4. Das Wetter. Heute Dienstag, es wird den ganzen Tag sonnig, am Nachmittag sind in den Alpen Quellwolken und einzelne Platzregen möglich. Die Temperatur 30 bis 34 Grad. Das waren die Nachrichten von Radio SRF. Verantwortlich ist heute Nacht Patrick Seiler.
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1: Die Nachrichten von SRF um 3 Uhr mit Patrick Seiler. Das US-Militär hat Stellungen im Süden des Iran angegriffen. Das zuständige US-Zentralkommando bezeichnete die Angriffe als Verteidigungsschläge in der Nähe der Straße von Hormus. Zuvor war demnach ein US-Kriegsschiff im Persischen Golf angegriffen worden. Die Vorfälle wurden auch von iranischen Staatsmedien bestätigt. Die Angriffe richteten sich gegen Raketenabschussrampen nahe der Stadt Bandar Abbas sowie gegen iranische Boote, die Minen legen wollten. Die Schläge erfolgten trotz einer Waffenruhe, die seit fast 7 Wochen gilt. Laut Berichten kamen auf einer Insel in der Straße von Hormus mindestens 4 Menschen ums Leben. Der Vorfall überschattet die laufenden Verhandlungen über ein dauerhaftes Friedensabkommen, bei denen beide Seiten zuletzt von Fortschritten berichtet hatten. Bei den Protesten gegen die Regierung in Bolivien ist ein 24-jähriger Demonstrant getötet worden. Das bolivianische Innenministerium bestätigte den Vorfall nach anfänglichem Dementi und leitete eine Untersuchung ein. Laut Nachrichtenagenturen wurde der Mann bei einem Polizei- und Militäreinsatz von einer Kugel getroffen. Einsatzkräfte hatten versucht, Straßenblockaden rund um den Regierungssitz La Paz aufzulösen. Diese blockieren das Land seit 4 Wochen. Um die Krise zu entschärfen, kündigte Präsident Rodrigo Paz an, die Löhne von Regierungsmitgliedern um 50% zu kürzen. Die wochenlangen Blockaden in Bolivien führen landesweit zu Versorgungsengpässen.

0: Ein Erdbeben der Stärke 6,9 hat den Norden von Chile erschüttert. Das Epizentrum lag laut den Behörden in der Region Antofagasta, rund 20 Kilometer nordöstlich der Stadt Calama. Der chilenischen Erdbebenwarte zufolge war die Erschütterung in mindestens 4 Regionen des Landes deutlich zu spüren. Trotz der Stärke besteht laut der Marine keine Tsunami-Gefahr. Das Beben verursachte jedoch Sachschäden und einen massiven Stromausfall. Vor allem in Calama sind derzeit mehr als 27.000 Haushalte ohne Strom. Lokale Medien berichten zudem von herabgestürzten Waren in Supermärkten und Staubwolken in den Bergen. Berichte über Verletzte liegen bislang nicht vor. Chile liegt auf dem pazifischen Feuerring und wird wegen der Verschiebung von Erdplatten regelmäßig von schweren Erdbeben getroffen. Das Wetter heute Dienstag. Es wird den ganzen Tag sonnig, am Nachmittag sind in den Alpen Quellwolken und einzelne Platzregen möglich. Die Temperatur 30 bis 34 Grad. Das waren die Nachrichten von Radio SRF. Verantwortlich ist heute Nacht Patrick Seiner. Verkehrsinfo SRF von 3.03 Uhr, A13 St. Margrethen Richtung Sagans, zwischen Sennwald und Haag, gesperrt wegen Straßenschäden. Eine örtliche Umleitung ist eingerichtet.
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1: Unterwegs. Unterwegs, auf dem Weg, du hast ihn nicht ausgewählt. Die Weiche hat dir einen anderen gestellt. Unterwegs auf dem Weg, hattest du sie am liebsten gekehrt. Zu viele Steine haben dir den Weg versperrt. Am Ziel von dem Weg erst, hat es dich das Wichtigste gelehrt. Scheine Wege sind nie verkehrt.

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1: Die Nachrichten von SRF um 4 Uhr mit Patrick Seiler. Das US-Militär hat Stellungen im Süden des Iran angegriffen. Das zuständige US-Zentralkommando bezeichnete die Angriffe als Verteidigungsschläge in der Nähe der Straße von Hormus. Zuvor war demnach ein US-Kriegsschiff im Persischen Golf attackiert worden. Die Vorfälle wurden auch von iranischen Staatsmedien bestätigt. Die Angriffe richteten sich gegen Raketenabschussrampen nahe der Hafenstadt Bandar Abbas sowie gegen iranische Boote, die Minen legen wollten. Die Schläge erfolgten trotz einer Waffenruhe, die seit fast 7 Wochen gilt. Laut Berichten kamen auf einer Insel mindestens 4 Menschen ums Leben. Der Vorfall überschattet die Verhandlungen über ein Friedensabkommen. Der israelische Ministerpräsident Benjamin Netanyahu kündigte zudem an, die Militäreinsätze gegen die Hisbollah im Libanon zu intensivieren. Bei den Protesten gegen die Regierung in Bolivien ist ein 24-jähriger Demonstrant getötet worden. Das bolivianische Innenministerium bestätigte den Vorfall nach anfänglichem Dementi und leitete eine Untersuchung ein. Laut Nachrichtenagenturen wurde der Mann bei einem Polizei- und Militäreinsatz von einer Kugel getroffen. Einsatzkräfte hatten versucht, Straßenblockaden rund um den Regierungssitz La Paz aufzulösen. Die Blockaden legen das Land seit rund 4 Wochen lahm. Um die Krise zu entschärfen, kündigte Präsident Rodrigo Paz an, die Löhne von Regierungsmitgliedern um 50% zu kürzen. Die wochenlangen Blockaden in Bolivien führen landesweit zu Versorgungsengpässen. Der japanische Autokonzern Toyota muss wegen des Konflikts im Nahen Osten seine Produktion zurückfahren. Wie die japanische Wirtschaftszeitung Nikkei gemäß Nachrichtenagentur ANSA berichtet, wird der Export bis November um rund 83.000 Fahrzeuge gekürzt. Das ist mehr als doppelt so viel wie ursprünglich geplant. Grund dafür sind Probleme bei den globalen Lieferketten wegen der Sperrung der Straße von Hormus. Die Kürzungen betreffen vor allem Autos für den asiatischen Markt und jenen im Nahen Osten. Toyota rechnet durch den Konflikt mit Umsatzeinbußen von

0: gerechnet über 3 Milliarden Franken. Sollte sich die Lage im Persischen Golf weiter verschlimmern, schließt Toyota weitere Kürzungen nicht aus. Das Wetter heute Dienstag. Es wird den ganzen Tag sonnig, am Nachmittag sind in den Alpen Quellwolken und einzelne Platzregen möglich. Die Temperatur 30 bis 34 Grad. Das waren die Nachrichten von Radio SRF. Verantwortlich ist heute Nacht Patrick Seiler. Verkehrsinfo SRF von 4.03 Uhr, A13 St. Margrethen Richtung Sargans zwischen Sennwald und Haag gesperrt wegen Straßenschäden. Eine örtliche Umleitung ist eingerichtet.
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1: Bruckebua. 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
2: Die Nachrichten von SRF um 5 Uhr mit Patrick Seiler. Guten Morgen. Wir sprechen gleich unter anderem über Vergeltungsschläge, so nennen die USA die Angriffe, die sie gegen Ziele im Iran geflogen haben. Der US-Außenminister sieht die Chancen für ein Abkommen dennoch intakt. 83.000, diese Zahl Autos will der japanische Autohersteller Toyota in den nächsten Monaten weniger produzieren. Hauptgrund dafür ist die Blockade der Straße von Hormuz. Und das Wetter, sonnig. Am Nachmittag in den Alpen Quellwolken und einzelne Platzregen, 30 bis 34 Grad. Das US-Militär hat Stellungen im Süden des Iran angegriffen. Das zuständige US-Zentralkommando bezeichnete die Angriffe als Verteidigungsschläge in der Nähe der Straße von Hormuz. Zuvor war demnach ein US-Kriegsschiff im Persischen Golf attackiert worden. Die Vorfälle wurden auch von iranischen Staatsmedien bestätigt. Die Angriffe richteten sich gegen Raketenabschussrampen nahe der Hafenstadt Bandar Abbas. Die Schläge erfolgten trotz einer Waffenruhe, die seit fast 7 Wochen gilt. Laut Berichten kamen auf einer Insel mindestens 4 Menschen ums Leben. US-Außenminister Marco Rubio erklärte während seines Besuches in Indien, ein Friedensabkommen sei trotz der Angriffe weiterhin möglich. Die Straße von Hormuz müsse jedoch so oder so geöffnet werden. Kanada fordert von Israel eine unabhängige Untersuchung wegen des Umgangs mit den Aktivistinnen und Aktivisten der Gaza-Flottille. Der kanadische Premierminister Mark Carney bezeichnete das Vorgehen gegen die Gruppe, darunter 12 Kanadier und auch mehrere Menschen aus der Schweiz, als inakzeptabel. In einem Telefonat mit dem israelischen Präsidenten Yitzhak Herzog verurteilte Carney zudem die Reaktionen des israelischen Sicherheitsministers Itamar Ben-Gvir. Dieser hatte ein Video veröffentlicht, das Festgenommene gefesselt und kniend zeigt. Kanada hatte wegen des Vorfalls bereits den israelischen Botschafter vorgeladen. Bei den Protesten gegen die Regierung in Bolivien ist ein 24-jähriger Demonstrant getötet worden. Das bolivianische Innenministerium bestätigte den Vorfall nach anfänglichem Dementi und leitete eine Untersuchung ein. Laut Nachrichtenagenturen wurde der Mann bei einem Polizei- und Militäreinsatz von einer Kugel getroffen. Einsatzkräfte hatten versucht, Straßenblockaden rund um den Regierungssitz La Paz aufzulösen. Die Blockaden legen das Land seit rund 4 Wochen lahm und führen landesweit zu Versorgungsengpässen. Ein Erdbeben der Stärke 6,9 hat den Norden von Chile erschüttert. Das Epizentrum lag laut den Behörden in der Region Antofagasta, rund 20 Kilometer nordöstlich der Stadt Calama.

0: Der chilenischen Erdbebenwarte zufolge war die Erschütterung in mindestens 4 Regionen des Landes deutlich zu spüren. Das Beben verursachte Sachschäden und einen Stromausfall. Vor allem in Calama sind derzeit mehr als 27.000 Haushalte ohne Strom. Lokale Medien berichteten zudem von herabgestürzten Waren in Supermärkten und Staubwolken in den Bergen. Berichte über Verletzte liegen bislang nicht vor. Der japanische Autokonzern Toyota muss wegen des Konfliktes im Nahen Osten seine Produktion zurückfahren. Wie die japanische Wirtschaftszeitung Nikkei gemäß Nachrichtenagentur ANSA berichtet, wird der Export bis November um rund 83.000 Fahrzeuge gekürzt. Das ist mehr als doppelt so viel wie ursprünglich geplant. Grund dafür sind Probleme bei den globalen Lieferketten wegen der Sperrung der Straße von Hormuz. Die Kürzungen betreffen vor allem Autos für den asiatischen Markt und jenen im Nahen Osten. Toyota rechnet durch den Konflikt mit Umsatzeinbußen von umgerechnet über 3 Milliarden Franken. Sollte sich die Lage am Persischen Golf weiter verschlimmern, schließt Toyota weitere Kürzungen nicht aus. Die Jazzwelt trauert um eine ihrer größten Legenden. Der US-amerikanische Tenorsaxophonist Sonny Rollins ist im Alter von 95 Jahren gestorben. Er galt als der letzte große Prophet aus dem goldenen Zeitalter des Jazz und spielte mit Größen wie Miles Davis oder Charlie Parker. Wegen seiner kraftvollen Musik wurde er auch als Saxophone Colossus bezeichnet. Zwischen dem Iran und den USA herrscht zwar eine Waffenruhe, aber die beiden Staaten befinden sich offiziell im Krieg miteinander. Trotzdem soll ein iranisches Fußballteam in 3 Wochen an der Weltmeisterschaft in den USA spielen. Der iranische Sportminister sagt, der Weltfußballverband FIFA habe dem Iran versprochen, dass alle Spieler ein Visum für die USA erhalten würden. Trainieren werden die Iraner aber in Mexiko. Mexiko sei ohne weiteres bereit, das iranische Team während der Fußball-WM aufzunehmen, sagte Präsidentin Claudia Sheinbaum. Man komme damit einer Bitte der USA nach. Für die Spiele müssen die Iraner aber dann definitiv in die USA einreisen. Ihre Gruppenspiele finden in Los Angeles und Seattle statt. Die Abendspiele der Eishockey-Weltmeisterschaft in der Schweiz gewinnen Deutschland gegen Großbritannien mit 6:3 und Slowenien gegen Italien mit 5:1. Bereits früher am Tag gewannen die USA gegen Ungarn mit 7:3 und Tschechien verlor gegen Norwegen 1:4. Die Wetterprognose für heute Dienstag, den 26. Mai. Es ist heute meist sonnig. Am Nachmittag bilden sich in den Alpen Quellwolken und einzelne Platzregen. Und es wird heiß. Mit 30 bis 34 Grad. Das waren die Nachrichten von Radio SRF. Verantwortlich Patrick Seiler.
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2: Ich glaube, das ist eine Person, die gerne fröhlich ist, die sich aber auch Zeit rausnimmt, um in Ruhe am Abend auch mal herzusitzen und noch ein Glas Wein trinken. Und aber auch einer, der im Alltag probiert, immer mit 100% oder auch etwas drüber noch die Arbeit zu erledigen und auch in unangenehmen Situationen hersteht und halt auch dazu steht, dass auch mal schwierige Dossiers zu bewältigen sind.
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2: Familie sagt wahrscheinlich, wenn hast du mal Zeit. Und Kolleginnen und Kollegen sagen, er wäre schon recht, wenn er einfach nicht in der falschen Partei wäre.
1: C'è lascia an vos minche di becce mancar? 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
2: Also sicher am Morgen zuerst mal in die Zeitung schauen und einen Kaffee trinken. Ohne das geht es nicht.
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1: Oh, wir stehen im Herz von Basel, wo die Brücke steht, wo die beiden alten Stadtteile verbindet. Zu Füßen von einer Bronze-Amazone, die hier schon seit 1926 steht und alle begrüßt, die über die Brücke laufen, so wie wir jetzt auch über die Brücke laufen werden.
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1: Zu dieser Zeit, im Jahr 1218, ist in Süddeutschland das Herrschergeschlecht ausgestorben, das ein grosses Vakuum hinterlassen hat. Vorher hat die Bischofsschule von Basel sehr viel Macht und Einfluss verloren an das Herrschergeschlecht. Dann hat Basel das möglichst schnell in das Vakuum eingegriffen, um sich dort wieder ein bisschen Einfluss zu sichern. Und das war ein Brückenkopf am anderen Rheinufer ideal gewesen. Also das war der Punkt, was man so, wieso man die Brücke gebaut hat.
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2: Mein Name ist Peter Bayer und Lieblingslieder. Ich habe so viel Musik gären, aber wenn wir jetzt gerade für eins müsste entscheiden, dann wäre es von «Die toten Hosen, steh auf, wenn du am Boden bist», weil das macht auch so noch ein bisschen Schub, auch gerade im Wahlkampf. Und dann wünsche ich natürlich allen Hörerinnen und Hörern und Zuschauerinnen und Zuschauern von RTR alles Gute und gehen am 14. Juni wählen und abstimmen.

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6: Man könnte so diese Bilder sich vor sich haben, wenn man denkt an Brooklyns Brücke. Ja, ja, und Fribourg war eine der ersten in Europa, so eine solche Brücke so lang zu bauen. Und während 15 Jahren war so die längste Brücke, Hängebrücke Europa.
7: Oh, ja, also ja. Das war sicher ein Stolz, oder für die
6: ja,
7: für die
6: das
7: Region,
6: war ein Stolz und das war auch so gedacht. So, das war so diese Modernität und Aufklärung, ein Stadt. Und die Stadt Fribourg hat sich gewagt, so diese Modernität und Technik zu schaffen.
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6: Es war nötig so dieser Weg über die Sarin zu verkürzen. Also damals gab es so, und es gibt immer noch so diese drei Brücke aus dem Mittelalter sozusagen, aber man brauchte viel Zeit, um diese Tour zu machen und einfach hier oben in Bourg zu sein mit Leuten oder mit Wehr. Man brauchte ungefähr eine Stunde und das war auch enge Brücke und man könnte nicht so schnell durchqueren.
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1: Also das war eine sozusagen Entscheidung, also ganz wichtig von der Autorität von Fribourg, aber auch von Bevölkerung, auch von andere Autorität der Canton, weil es war nötig, so diese Weg über die Sarin zu verkürzen. Also damals gab es so, und es gibt immer noch so diese drei Brücke aus dem Mittelalter sozusagen, aber man brauchte viel Zeit, um diese Tour zu machen und einfach hier oben in Bourg zu sein mit Leute oder mit Wehre oder irgendwas. Man brauchte ungefähr eine Stunde und das war auch enge Brücke, also enge, nicht Hänge, aber enge Brücke und man könnte nicht so schnell durchqueren und man hatte auch diese, wie sagt man, Bedürfnis von, man sollte schnell fahren.
2: Also wirklich ein Schritt oder mehrere Schritte in die Modernität sozusagen.
1: Ja, das war so.
2: Und die neue Brücke sollte eben, also eben ein Symbol sein für diese Modernität. Und wie, aber wie, warum eine Hängebrücke und keine Brücke aus Stein oder aus Beton?
1: Ja, also das war eine Frage von Kosten. Also Stein war auch kostbar als Metall sozusagen. Also Metall und Holz, das war so günstiger. Und deswegen haben wir uns, also uns, die Stadt Fribourg hat sich entschieden für diese Sorte auf Hänge. Und das war an dieser Zeit echt Tendenz. Das war eine ganz neue Sache. Also es hier zu haben, das war eine Prüfe.
2: Ein Beweis?
1: Ein Beweis, dass man die Modernität vertraute, ein bisschen so.
2: Okay.
1: Was die Technik gab.
2: Genau.
1: Zu schaffen, sozusagen.
2: Wie hat sie ausgesehen, diese Brücke?
1: Es gab so diese riesige Portik, also diese Türen, die waren 20 Meter hoch,
2: ja.
1: Von beide Seiten, hier von Bourg und gegenüber Schönberg gab es so diese riesige Tuch und darüber wurden so diese Kabel gehängt und haben so diese
2: aus Eisen oder wie?
1: Eisen so dann die Sarin überquert und dann die Straße sozusagen von dieser Brücke war auf Holz.
2: Okay.
1: Und es gab eine Fußgängerstrecke beide Seiten und dann eine Hauptgänge, wo so diese Wagen gehen könnte, also fahren könnte.
2: Also die Wagen mit Pferden,
1: ja,
2: also Pferdekutschen
1: die Wagen,
2: oder
1: ja,
2: so?
1: Ja, Pferdekutschen, ja.
2: Könnten wir versuchen, den Lärm einer Pferdekutsche zu machen, um uns ein bisschen so ja, ein Bild zu geben, wie es war?
1: Ja.
2: Mit den Füßen? Ich kann jetzt das Pferd nicht machen. Okay, also.
1: Das war so. Und der Antrieb so war, man sollte bezahlen.
2: Ah.
1: Und dadurch wurde der Ingenieur auch bezahlt. Man könnte so diese Bilder sich vor sich haben, wenn man denkt an Brooklyns Brücke.
2: Wirklich?
1: Ja.
2: Also Brooklyn, New York.
1: Ja, New York.
2: In Fribourg.
1: New York war in Fribourg. Das
2: wow.
1: War so.
3: Like the folks you meet on, like to plant my feet on the Brooklyn Bridge.
1: Ja, ja, und Fribourg war eine der ersten in Europa, so eine solche Brücke so lang zu bauen. Und während 15 Jahren war so die längste Brücke, Hängebrücke Europa.
2: Oh, ja, ja, also das ja. war sicher ein Stolz, oder für die
1: Ja,
2: für die
1: das war ein Stolz und das war auch so gedacht. Man, so, das war so diese Modernität und Aufklärung ein Stadt. Und die Stadt Freiburg hat sich gewagt, so diese Modernität und Technik zu schaffen. So.
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3: Von wo bis wo geht der Oberalppass?
4: Ja, von Breda bis auf Susch.
3: Wem gehört das Schloss Schauerstein in Fürstenau?
4: Wahrscheinlich am Koch.
3: Wer ist momentan der Trainer vom Hockeyclub Davos?
4: Ein sehr guter.
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4: Weil es praktisch nicht möglich ist, darüber rauszuschauen. Wir werden neue Finanzierung haben 2028. Wir haben den Fachkräftemangel, der zum Beispiel durch 10 Millionen Schweizer noch massiv verstärkt würde. Wir haben aber auch die Regionen, die gewisse Aufgaben haben. Einige, die sehr gut unterwegs sind, schon seit Jahren. Andere, die noch etwas zögerlich für sie gehen.
5: Die Kanton wird dem so klären, Mensch, sie Direktion, konstatiert das regionste Provident der Sangadat. 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
4: Der Kanton ist nicht Träger der Bündner Spitäler, das sind die Regionen und Gemeinden. Und wir müssen schon schauen, dass bei denen, wo es gut gelaufen ist, die immer unterstützen. Bei denen, wo es nicht so gut läuft, muss man halt auch sagen, schauen, in eurer Verantwortung müsst ihr auch selber die übernehmen. Und man kann nicht einfach, wenn es schwierig wird, das an den Kanton abschieben.
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4: Wir reden von Spitälern, obwohl die sehr unterschiedlich aufgestellt sind. Und ich glaube aber, für unsere topografischen, geografischen Vorgaben, die wir haben, ist es richtig, dass wir verschiedene Standorte haben. Und steuern müssen wir wenigstens über das Angebot, das wir dort haben, aber nicht über die Anzahl.
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4: Und es ist auch für die einheimische Bevölkerung ein massives Problem, wenn wir uns Wohnraum, der zwar vorhanden ist, aber wir uns den nicht leisten können, oder halt wir Wohnraum, der vorhanden wäre, in teure Zweitwohnungen umwandeln, wo dann nicht von den Einheimischen erworben werden können. Ich glaube, das ist ein massives Problem und ich glaube, da hat der Kanton, zu dieser Aussage stehen, noch nicht alle Aufgaben gemacht.
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4: Wie gehen wir mit der demografischen Entwicklung um? Lösen werden wir das innerhalb von diesen 4 Jahren nicht können, aber wir müssen dem viel mehr Beachtung schenken, weil das hat Auswirkungen auf alles. Auf Gesundheitsversorgung, auf Fachkräftemangel, aber auch wo haben wir überhaupt noch besiedelte Regionen in unserem Kanton? Und das wird ganz zentral.
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7: Ich stehe an dem Ort, wo die beiden Quartiere Gross und Kleinbasel zusammenkommen. Am Anfang von der mittleren Rheinbrücke auf der Grossbasler Seite. Neben mir fahren Tram und Bus vorbei, Leute laufen über die Brücke oder sind mit dem Velo unterwegs. Man merkt sofort, diese Verbindung ist zentral, nur schon für den Verkehr und für den Alltag. Und genau da kommt mir der Mann entgegen, der alles weiss über die Brücke. Der Grabmacher Jocchi. Eigentlich heisst er Roger Jean Rebma. Grabmacher Jocchi ist die Rolle vom Totengräber, wo er reinschlüpft, wenn er seine historischen Stadtführungen durch Basel gibt.
8: Oh, wir stehen im Herz von Basel, wo die Brücke steht, wo die beiden alten Stadtteile verbindet. Zu Füßen von einer Bronze-Amazone, wo hier schon seit 1926 steht. Und alle begrüßt, die über die Brücke laufen, so wie wir jetzt auch über die Brücke laufen werden.
7: Die Mittlerbrücke ist ein Wahrzeichen von Basel und eine der ältesten Rheinübergänge zwischen dem Bodensee und der Nordsee. Die heutige Brücke besteht aus Granit und hat mehrere Bögen. Sie ist etwa 190 Meter lang. In der Mitte ist eine Strasse mit Tramgleis und an der Seite jeweils ein Trottoir mit mehreren alten Steinbänken. Aber die Brücke hat nicht immer so ausgesehen. Das ist der Neubau von 1905. Die Originalbrücke ist schon im 13. Jahrhundert gebaut worden.
8: Zu dieser Zeit, im Jahr 1218, ist in Süddeutschland ein Herrschergeschlecht ausgestorben, das ein grosses Vakuum hinterlassen hat. Vorher hat die Bischofsschule von Basel sehr viel Macht und Einfluss verloren an das Herrschergeschlecht. Dann hat Basel das möglichst schnell in das Vakuum eingegriffen, um sich dort wieder ein bisschen Einfluss zu sichern. Und das war ein Brückenkopf am anderen Rheinufer ideal gewesen. Also das war der Punkt, was man so, wieso man die Brücke gebaut hat.
7: Mit dieser ersten festen Verbindung über den Rhein hat für Basel eine neue Zeit angefangen. Händler, Reisende und Waren sind einfacher in die Stadt gekommen und Basel hat sich zu einer Handelsstadt entwickelt. Die Mittlere Rheinbrücke hat die Entwicklung der Stadt geprägt, sagt der Stadtführer Roger Jean Rebma.
8: Nachdem sie gebaut worden ist, hat sich Kleinbasel ganz anders entwickelt. Kleinbasel war vorher eine Siedlung und der Bau dieser Brücke hat dann plötzlich das andere Ufer verbinden. Und dann ist Kleinbasel sich umgesiedelt. Es ist hier beim Brückenkopf ein neuer Stadtkern entstanden. Die Kirche ist plötzlich vor dem Dorf gestanden. Aber so hat das Kleinbasel einen richtigen Schub gegeben, der dann schliesslich darin gemündet hat, dass man in den 1390er Jahren Gross und Kleinbasel vereinigt hat.
7: Wir sind jetzt in der Mitte der Brücke angekommen und stehen vor dem Kreppeli-Joch. Es ist eine kleine Kapelle mit einem spitzigen Dach und einem Turm. Das Kreppeli-Joch ist eine Nachbildung von einer mittelalterlichen Brückenkapelle, die früher noch hier gestanden ist. Das Kreppeli-Joch ist Teil von einer wichtigen Basler Tradition, vom Vogelgreif, sagt der Stadtführer Roger Jean Rebmann. Jedes Jahr im Januar ziehen die Figuren Vogelgreif, Leu und Wilde Mann durch Kleinbasel und tanzen, auch hier auf der Brücke. Der Brauch steht für Zusammenhalt und die Langgeschichte des Quartiers.
8: Es ist ein gewisser Symbolwerk. Man sieht das auch, weil es hat farbige Ziegel hat. Wie es Münster farbige Ziegel hat. Das Münster ist gross, Kreppeli-Joch ist bescheiden und klein.
7: Immer wieder fällt auf dieser Brücke der Mix zwischen alt und neu auf. Zum Beispiel, wenn eins der Frachtschiff unter der Brücke durchfährt. Die Durchfahrt ist eng und je nach Wasserstand noch enger. Wer sich nicht auskennt, holt einen Lotsen oder eine Lotsin an Bord, wo das Schiff sicher durchmanövriert.
8: Die Größe von dem Schiff war noch gar nicht abzusehen. Und aus diesem Grund ist das ein Nadelöhr. Da kann man nicht mehr alles durchschicken. Weil wir haben ja weiter oben drei Häfen von Birsfeld, also die Schweizer Rheinhäfen. Und eigentlich muss schon sehr viel dort durch. Das ist hier Basel, Dreiburg, das ist praktisch eine kleine Strasse von Hormuz.
7: Wir sind auf der anderen Seite der Brücke angekommen, in Kleinbasel. Früher war das ein Arbeiterquartier. In Grossbasel haben die Reichen gewohnt. Heute ist Kleinbasel geprägt von Vielfalt, Gastronomie und Kultur. Laut dem Grabmacher Jockey verbindet die Mittlerbrücke die beiden Welten. Und ist ein Ort, wo die Menschen zusammenkommen.
8: Wir sind geschlossen, wenn Fasnacht ist, für einen Garten, für einen Morgenstreich. Um das Feuerwerk zu schauen, die Leute kommen hier an. Es ist schon der zentrale Punkt, wo man ankommt, manchmal auch an muss, obwohl man jetzt andere Brücken hat. Die braucht man mehr so im Praktischen.
7: Täglich fahren und laufen tausende Menschen über die Mittlerbrücke zu Basel. Für sie ist die Brücke einfach ein Teil des Weges, für die Stadt Basel aber ein Stück Geschichte.
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Das einfache Mädchen ist gar nicht so einfach. Weil, wenn das einfache Mädchen wirklich so einfach wäre, dann würde man nicht über so ein Mädchen singen. Du machst es nicht so schwer, es einfacher ging. Mach so wie ich. Ich singe einfach weiter.

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1: 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Ja, ich brauche uns jetzt in den Leute zu sehen. 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
3: Es sind rund 80.000 Fahrzeuge, die sie jeden Tag überqueren. Manchmal bin ich auch in einem von solchen Fahrzeugen. Ich fahre mit dem Auto oder auch mit dem Zug, denn auch die Bahn fährt darüber. Und wenn man diese Brücke überquert, scheint es, man sei nicht auf einer Brücke, man sei auf einer normalen Straße. Man merkt kaum, dass es eine Brücke ist. Man ist fast auf der Höhe des Sees und doch ist das eines der Bauwerke, das das Tessin am stärksten geprägt hat. Gebaut wurde sie zwischen 1844 und 1847 nach einem Projekt des Ingenieurs Pasquale Lucchini. Und diese Ponte verbindet Melide mit Bissone an der engsten Stelle des Luganer See. 3. Oktober 1847 wurde sie nach einer großen Bauphase offiziell eingeweiht. Die Kosten 950.000 Mailänder Lire, also die Franken kamen erst einige später. Und vor dem Bau konnte man weder zu Fuß noch mit dem Kutsche direkt passieren, natürlich ohne Brücke. Man musste den See mit einer Fähre überqueren und das ist eine windige Region. Oder einfach diese Ort komplett umrunden mit sehr langen Wegen, unsichere Verbindungen und große Schwierigkeiten im Alltag. Eine Brücke verbindet nicht nur Horte, aber sie hilft auch, ein Gefühl von Gemeinschaft zu schaffen. Das sagt auch Alice Moretti, Autorin eines Buches Il Ponte delle Genti.
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3: Alice Moretti sagt, die Gemeinden waren damals so dankbar, dass sie Pasquale Lucchini, dem Architekten, eine Medaille geschenkt hatten und man hat sich danach noch stärker als Tessiner gefühlt. Also Tessiner war man auch schon natürlich vorher, aber dieser See hat die Menschen getrennt. Das war wirklich ein großes Hindernis und die Brücke war eine wirklich große Conquista, eine Eroberung. Il Ponte Diga, also das ist nicht eine klassische Brücke, sondern Brücke und Damm zugleich. Hier hat ein alter Gletscher eine natürliche Ablagerung aus Geröll hinterlassen, wodurch der See an dieser Stelle flacher ist. Und auf dieser natürlichen Grundlage wurde dann der Damm gebaut und darauf wiederum drauf die Brücke. Schon von Anfang an wurden Bögen und Öffnungen aber gedacht und eingeplant, um den Wasseraustausch zwischen dem Nord- und dem Südbassin des Sees zu ermöglichen und stehendes Wasser zu verhindern. 1874 kommt die Bahn dazu. Nachher auch mit der Gotthardbahn wurde das Tourismus gefördert. Früher brauchte man mit der Postkutsche von Flüelen nach Como 23 Stunden. Heute ist der Ponte Diga für uns Tessiner auch ein Symbol, sei es bewusst oder unbewusst. Man lebt aber nördlich oder südlich von dieser Brücke. Und es ist auch ein stark symbolisches Bild. Hier überquert man nicht nur einen See, aber man überquert ein ganzes Land. Und das sagt auch der katalanische Architekt und Städteplaner Josep Acebillo, der anfangs 2000 auch Direktor von Architekturfakultät in Mendrisio war.
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3: Esatto. erkenne in Europa keinen Ort, an dem die Strategie der Kommunikation der linearen Infrastruktur so radikal sind wie hier in Ponte di Gamelide, denn diese schmale Brücke ist wie eine Schnur mit Autobahn, Straße, Eisenbahn und das sei kein lokales Verkehrssystem, es sei ein transnationales System, es gäbe keine Alternative. Es ist entscheidend zu verstehen, dass dies ein strategischer Punkt sei, nicht nur für das Tessin, sondern für die ganze Schweiz oder noch mehr gesagt, für die gesamte Nord-Süd-Achse. Diese Konstruktion lernen wir auch im Tessin schon in der Primarschule kennen. Und heute, auch nachdem ich für euch darüber wieder gesprochen habe, wird mir immer klarer, wie wichtig diese Ponte Diga di Medilide ist als Verbindung zwischen zwei Ufern, aber auch als Übergang, der auch natürlich ein gemeinsames Zugehörigkeitsgefühl stärkt, in unserem Fall zu der Schweiz. Wir leben alle unter einem Dach, dank auch dieser Ponte Diga di Medilide.
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2: Es war sicher eine sehr strenge erste Woche mit sehr vielen Spielen in kurzen Tagen und dementsprechend dann also zwei freie Tage wirklich sehr gut, um wirklich mal runterfahren und Gedanken ein weg vom Hockey kommen und das haben wir wirklich auch können geniessen hier in Zürich in der Sonne draussen.
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2: Wir müssen sicher cool bleiben, wir müssen sicher Geduld zeigen. Ich glaube, Finnland ist so eine Mannschaft, die enorme Qualität hat, egal was für eine Mannschaft sie stellen. Die sind immer gut, die wissen immer, wie enge Spiele gewinnen. Und ich glaube, das macht sie auch aus als Hockey-Nation. Und dementsprechend müssen wir sicher sehr viel Geduld zeigen und auch wirklich alles geht, um den Sieg zu holen.
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2: Ich glaube, wir haben sicher ein bisschen zu schön Wetterhockey gespielt die letzten paar Tage. Wir sind zu wenig geradlinig gewesen und ich glaube, es ist genau das, was wir wieder vorholen gegen Finnland und vor allem nachher die Matches, die nachher noch kommen, um möglich erfolgreiches Hockey spielen, müssen wir sicher härtere Goal schiessen, sagen wir so, ein bisschen dreckige Goal. Wir haben sicher sehr viele schöne Goal dürfen schiessen und können schiessen und dementsprechend, ich glaube, die Geradlinigkeit, Zug aufs Goal, das ist das, was wir definitiv bringen müssen. Die Gegner, die vor uns stehen, werden ein härter Test für uns und wir freuen uns sehr darauf, wie gesagt, und bin gespannt, wie sie wird.
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1: Ich spiele jetzt schon ein paar Wochen auf Sandplatz. Letzte Woche habe ich noch ein Turnier in Marokko gespielt und dann bin ich jetzt da direkt auf Paris gekommen. Ich fühle mich gut, ich freue mich, um meine erste Runde zu spielen.
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1: Ja, es sind natürlich sehr, sehr schöne Erinnerungen, wenn ich zurückdenke vor 3 Jahren. Ich finde es, ja, es hat etwas Spezielles da. Ich finde es einfach eine coole Atmosphäre auch mit dem Sand und allem. Darum, es ist immer wieder schön, jedes Jahr dürfen wieder da zurückzukommen.
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1: Nein, nicht unbedingt. Also wir sind ja grundsätzlich als Tennisspieler immer irgendwo im Sommer unterwegs. Klar, es ist jetzt vielleicht ein bisschen wärmer als vielleicht normalerweise zu dieser Zeit, aber wir fangen im Januar in Australien an. Also wir haben eigentlich nachher die ganze Zeit Sonne, darum das sollte schon gehen.
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2: Graubünden hat den Steuerfuss auf 92% gesenkt. Ihre Einschätzung in 4 Jahren, ist der höher oder tiefer?
3: Ein bisschen höher würde uns wahrscheinlich helfen bei allen Geschäften, die wir erledigen müssen.
2: Was gibt die bessere Regierung? 5 aus Parteien, die ähnlich ticken, oder 5 aus unterschiedlichen Politikrichtungen?
3: Das hängt von den Positionen ab, die 5 haben. Im Moment funktioniert es recht gut, auch wenn wir parteipolitisch nicht so gut verteilt sind.
2: Graubünden wächst langsamer als andere Kantone. Ist das ein Problem oder gut so?
3: Das wird ein grosses Problem in der Zukunft sein.
2: Abstimmen mit 16, ja oder nein?
3: Ich finde ja.
2: Zum fehlenden Wachstum von Graubünden trägen auch nicht unwesentlich die fehlenden Wohnungen bei. Seit dem 1. Januar gibt es ein Gesetz, das das beheben soll. Langt das oder braucht es mehr Massnahmen?
3: Es langt nicht, wir brauchen deutlich mehr Massnahmen.
2: Beim Ausbau vom ÖV in Graubünden wird immer wieder der Wechsel zum Halbstundentakt als Ziel angegeben. In 4 Jahren, Ihre Einschätzung, ist das immer noch Wunsch oder ist das dann überall Realität?
3: Es ist fast überall Realität, aber es gibt auch Regionen, wo man ehrlicherweise muss sagen, Halbstundentakt wahrscheinlich nicht so viel bringt.
2: Graubünden hat 11 Akutspitäler, rechnet man noch andere Gesundheitszentren und Kliniken dazu, dann sind sogar 15. Für einen Kanton mit 207'000 Einwohnerinnen und Einwohnern ist das sehr viel. Müsste der Kanton Spitäler schliessen, ja oder nein?
3: Nein, das müssen wir nicht. Wir müssen schauen, was wo angeboten wird, aber den Standort müssen wir behalten. Wir sind nicht so dicht besiedelt, aber wir sind flächenmäßig sehr gross.
2: Über das reden wir nachher noch intensiver mit Ihnen. Hat Graubünden bei der Wolfsregulierung eine gute Balance gefunden oder braucht es weitere Massnahmen?
3: Im Moment stimmt die Balance und ich glaube, wir müssen auch ein paar Jahre schauen, was jetzt passiert, bevor man hektisch korrigieren tut oder einen anderen Kurs einschlägt.
2: Bilaterale 3, nach allem, was man bis jetzt weiss, eine gute Sache für Graubünden oder ein Risiko?
3: Für Graubünden als Grenzkanton in jedem Fall eine gute Sache.
2: Und Initiative zur 10-Millionen-Schweiz, sagen Sie ja oder sagen Sie nein?
3: Ich sage klar nein, es wäre für Graubünden verheerend.
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2: Weil es praktisch nicht möglich ist, darüber rauszuschauen. Wir werden neue Finanzierung haben 2028. Wir haben den Fachkräftemangel, der zum Beispiel durch 10 Millionen Schweizer noch massiv verstärkt würde. Wir haben aber auch die Regionen, die gewisse Aufgaben haben. Einige, die sehr gut unterwegs sind, schon seit Jahren. Andere, die noch ein bisschen zögerlich für sie gehen.
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2: Der Kanton ist nicht Träger von den Bündner Spitäler, das sind die Regionen und Gemeinden. Und wir müssen schon schauen, dass bei denen, wo es gut gelaufen ist, die immer unterstützt. Und bei denen, wo es nicht so gut läuft, muss man halt auch sagen, schauen, in eurer Verantwortung müsst ihr auch selber die übernehmen. Und man kann nicht einfach, wenn es schwierig wird, das an den Kanton abschieben.
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2: Wir reden von Spitälern, obwohl die sehr unterschiedlich aufgestellt sind. Und ich glaube aber für unsere topografischen, geografischen Vorgaben, die wir haben, ist es richtig, dass wir verschiedene Standorte haben. Und steuern müssen wir wenigstens über das Angebot, das wir dort haben, aber nicht über die Anzahl.
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2: Und es ist auch für die einheimische Bevölkerung ein massives Problem, wenn wir uns Wohnraum, der zwar vorhanden ist, aber wir uns den nicht leisten können, oder halt wir Wohnraum, der vorhanden wäre, in teure Zweitwohnungen umwandeln, wo dann nicht von den Einheimischen erworben werden können. Ich glaube, das ist ein massives Problem und ich glaube, da hat der Kanton, zu dieser Aussage stehen, noch nicht alle Aufgaben gemacht.
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2: Wie gehen wir noch mit der demografischen Entwicklung um? Lösen werden wir das innerhalb von diesen vier Jahren nicht können, aber wir müssen dem viel mehr Beachtung schenken, weil das hat Auswirkungen auf alles. Auf Gesundheitsversorgung, auf Fachkräftemangel, aber auch wo haben wir überhaupt noch besiedelte Regionen in unserem Kanton? Und das wird ganz zentral.
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1: Die Nachrichten von SRF um 9 mit Kevin Gahannes. Die EU und einzelne Mitgliedstaaten haben in einer gemeinsamen Aktion russische Diplomaten einbestellt. Sie protestieren damit gegen neue Drohungen aus Russland. Moskau kündigte massive Angriffe auf die ukrainische Hauptstadt Kiew an und das russische Außenministerium rief ausländische Diplomaten dazu auf, die Stadt schnellstmöglich zu verlassen. Eine EU-Sprecherin bezeichnet dies als inakzeptable Eskalation. Die EU-Delegation werde in Kiew bleiben. Die deutsche Regierung sagt, dass sie sich von Drohungen nicht einschüchtern lasse. Dies habe sie der russischen Regierung deutlich gemacht. Die evangelisch-reformierte Kirche Schweiz ist für ein nationales Verbot von sogenannten Konversionstherapien. Diese haben zum Ziel, die sexuelle Orientierung von Menschen zu verändern. Der Rat der evangelisch-reformierten Kirche spricht sich für ein Verbot solcher Maßnahmen aus. Man sehe sich in einer Verantwortung, weil die Unterdrückung der sexuellen Orientierung mitunter religiöse Hintergründe habe. Ein Verbot und entsprechende Sanktionen könnten präventiv wirken. Auf Bundesebene gibt es bislang kein solches Verbot. Der Bundesrat hat bereits vor Jahren einen Bericht zum Thema angekündigt. Zu weiteren Themen des Abends in der Übersicht. Die Schweiz gibt 3 Millionen Franken für die Bekämpfung des Ebola-Virus in Kongo-Kinshasa. Das Geld kommt aus dem Fonds für Nothilfe. Das meiste geht an die Weltgesundheitsorganisation. Unter anderem wird das Geld für medizinische Notfallteams im zentralafrikanischen Land gebraucht. Israel hat seine Bodeneinsätze im Libanon ausgeweitet, obwohl seit April eine Waffenruhe mit der dortigen Hisbollah-Miliz gilt. Israel sagt, es wolle Bedrohungen für die israelische Bevölkerung abwehren. Die Hisbollah-Miliz sagt, dass sie vorrückende israelische Truppen mit Drohnen und Raketen angegriffen hat. Und im Iran ist das Internet offenbar wieder teilweise erreichbar. Das zeigen Daten einer spezialisierten Organisation. Erst gestern hatte der iranische Präsident angekündigt, die Sperre aufheben zu wollen. Der Zugang zum Internet war im Iran seit Kriegsbeginn Ende Februar weitgehend blockiert. Eine Meldung vom Tennis. Die Schweizerin Simona Waltert ist an den French Open in Paris in der ersten Runde ausgeschieden. Sie verliert gegen die Tschechin Kateřina Siniaková in 2 Sätzen mit 4:6 und 6:7. Das Wetter auch morgen ist es wieder sonnig. In den Alpen und im Osten gibt es aber Quellwolken und einzelne Schauer bei 30 bis 34 Grad. Das waren die Nachrichten von Radio SRF. Verantwortlich war Dominik Brandt.
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1: Die Nachrichten von SRF um 10 mit Kevin Gahannes. Russland droht mit neuen Angriffen auf die Ukraine und sagt, europäische Diplomaten sollen aus Kiew abreisen. Die EU reagiert ungehalten. Die Hitze hat Europa im Griff. Die Schweiz hat heute den wärmsten Tag des Jahres erlebt. Und so geht es auch weiter. Morgen wieder meist sonnig mit 30 bis 34 Grad. Die EU und einzelne Mitgliedstaaten haben in einer gemeinsamen Aktion russische Diplomaten einbestellt. Sie protestieren damit gegen neue Drohungen aus Russland. Dominik Brandt berichtet.
2: Russland hat mit weiteren massiven Angriffen auf die ukrainische Hauptstadt Kiew gedroht und ausländische Diplomaten aufgefordert, die Stadt schnellstmöglich zu verlassen. Diese Forderung stößt nun in der Europäischen Union auf heftige Kritik. Die EU bezeichnet Russlands Vorgehen als inakzeptable Eskalation. Eine Sprecherin sagte, die EU-Delegation werde in Kiew bleiben. Ähnlich tönt es beispielsweise aus Deutschland, Frankreich und Norwegen. So teilt die deutsche Regierung in Berlin mit, sie lasse sich nicht von russischen Drohungen einschüchtern. Das habe man auch der Regierung in Moskau deutlich gemacht. Die neuesten Angriffe Russlands auf Kiew und auch die Drohung, diese Angriffe noch zu verstärken, folgen auf einen Drohnenangriff der Ukraine. Russland sagt, die Ukraine habe in der von Russland kontrollierten Region Luhansk ein Studentenwohnheim angegriffen. 21 Menschen seien getötet worden. Das ukrainische Militär weist das zurück und sagt, es sei ein Militärstützpunkt getroffen worden.
1: Die Schweiz beteiligt sich mit 3 Millionen Franken an der Bekämpfung des Ebola-Virus in Kongo-Kinshasa. Das Geld kommt aus dem Fonds für Nothilfe. Gut 2 der 3 Millionen Franken gehen an die Weltgesundheitsorganisation, so das Außendepartement. Unter anderem wird das Geld für medizinische Notfallteams im zentralafrikanischen Land gebraucht. Zusätzlich will die Schweiz den UNO-Organisationen 2 Fachleute zur Verfügung stellen. Die Behörden von Kongo-Kinshasa melden seit dem neuesten Ebola-Ausbruch mehr als 900 Verdachtsfälle. Mehr als 200 Menschen sind mutmaßlich an Ebola gestorben. Die Schweiz hat den wärmsten Tag des Jahres erlebt. 33,9 Grad sind heute in Sitten im Wallis gemessen worden, wie SRF Meteo schreibt. Auch in Visp und in Biasca im Tessin ist die 33-Grad-Marke geknackt worden. Allgemein sei wegen des Klimawandels zu erwarten, dass die Höchsttemperaturen weiter steigen, insbesondere in den Städten, sagt SRF-Wissenschaftsredaktor Christian von Bock. Eine Forschungsgruppe der ETH Zürich habe gezeigt,
3: dass wir schon heute bei einer Klimaerwärmung von plus 1,5 Grad mit Temperaturen von bis zu 43 Grad in unseren Städten rechnen müssen. Was wir in den letzten Jahren erlebt haben, das ist sozusagen das neue Normal. Und da gehört eben auch dazu, dass wir nicht nur im Hochsommer, sondern schon jetzt im Mai oder aber auch noch im September solche Hitzephasen haben können,
1: sagt Wissenschaftsredaktor Christian von Bock. Einen Allzeit-Mai-Temperaturrekord hat es in der Schweiz übrigens heute nicht gegeben. Der liegt bei 35,1 Grad. Gemessen wurde er 2009 in Sitten. Nun zu weiteren Meldungen des Tages in der Übersicht. Die Menschen in der Schweiz fühlen sich weniger sicher als noch vor einem Jahr. Das zeigt eine repräsentative Studie der ETH Zürich mit mehr als 2000 Befragten. 86% finden, dass sich die Sicherheitslage verschlechtert habe. Mehr als die Hälfte findet eine Annäherung an die NATO gut. Ein Beitritt hat aber nach wie vor keine Mehrheit. Die Krankenkassenprämien dürften auch nächstes Jahr steigen, möglicherweise um rund 5%. Das sagen Fachleute des Bundes. Die Gründe, wieso die Gesundheitskosten steigen, seien bekannt. Die alternde Bevölkerung, teure Behandlungen und auch mehr Arztbesuche oder Operationen. Die Unfallversicherung Suva hat im letzten Jahr mehr als 670 Betrugsfälle aufgedeckt. Dadurch hat sie nach eigenen Angaben fast 44 Millionen Franken eingespart. Der größte Teil seien ungerechtfertigte Leistungsbezüge gewesen, so die SUVA. In der Schweiz sollen Lebensmittelhersteller und die Werbebranche freiwillig darauf verzichten, Werbung für ungesunde Produkte zu machen, die sich gezielt an Kinder richtet. Der Bund hat einen entsprechenden Vorschlag zur Selbstregulierung gemacht. Hintergrund ist, dass jedes fünfte Kind in der Schweiz übergewichtig ist. Die Börsendaten von 22.05 Uhr, geliefert von SIX. Der Swiss Market Index schließt bei 13.526 Punkten, plus 0,2%. Der Dow Jones Index in New York stand kurz vor Schluss bei minus 0,2%. Der Euro wird zu 91,39 Rappen gehandelt, den Dollar gibt's für 78,56 Rappen. Die Wetteraussichten, auch morgen Mittwoch wird's wieder meist sonnig. In den Alpen und im Osten bringen Quellwolken aber einzelne Schauer. Es wird 30 bis 34 Grad heiß. Das waren die Nachrichten von Radio SRF. Verantwortlich war Dominik Brand.
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0: 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Messen zusammen den unseren Redaktor der Musica, Danilo Bavier.

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1: Die Nachrichten von SRF um 23 Uhr mit Patrick Seiler. Und ja, wir beginnen die Sendung mit Eishockey. Die Schweiz gewinnt an der Heim-WM auch ihr letztes Gruppenspiel, und zwar gegen Finnland mit 4:2. Damit ist die Schweiz mit 7 Siegen aus 7 Spielen Gruppensiegerin. Im Viertelfinal trifft die Schweiz dann am Donnerstag auf Schweden. Im zweiten Spiel heute Abend hat Tschechien gegen Kanada verloren, und zwar mit 2:3. Mehr Eishockey gibt es gleich nach diesen Nachrichten auf SRF 1 und 3. Die EU und einzelne Mitgliedstaaten haben in einer gemeinsamen Aktion russische Diplomaten einbestellt. Sie protestieren damit gegen neue Drohungen aus Russland. Moskau kündigte massive Angriffe auf die ukrainische Hauptstadt Kiew an, und das russische Außenministerium rief ausländische Diplomaten dazu auf, die Stadt schnellstmöglich zu verlassen. Eine EU-Sprecherin bezeichnete dies als inakzeptable Eskalation. Die EU-Delegation werde in Kiew bleiben. Die deutsche Regierung sagt, dass sie sich von Drohungen nicht einschüchtern lasse. Dies habe sie der russischen Regierung deutlich gemacht. Und jetzt noch zwei Meldungen in Kurzform. Die Schweiz gibt 3 Millionen Franken für die Bekämpfung des Ebola-Virus in Kongo-Kinshasa. Das Geld kommt aus dem Fonds für Nothilfe. Das meiste geht an die Weltgesundheitsorganisation. Unter anderem wird das Geld für medizinische Notfallteams im zentralafrikanischen Land gebraucht. Und die evangelisch-reformierte Kirche Schweiz ist für ein nationales Verbot von sogenannten Konversionsmaßnahmen. Diese haben zum Ziel, die sexuelle Orientierung von Menschen zu verändern. Die Kirche erklärt, sie sehe sich in der Verantwortung, weil die Unterdrückung der sexuellen Orientierung mitunter religiöse Hintergründe habe. Ein Verbot könne präventiv wirken. Die Börsendaten übermittelt von SIX. Der Swiss Market Index schließt bei 13.526 Punkten plus 0,2%. Der Dow Jones Index in New York fällt um 0,2%. Der Euro wird zu 91,38 Rappen gehandelt und der Dollar zu 78,58 Rappen. Und das Wetter, auch morgen ist es wieder sonnig in den Alpen und im Osten gibt es aber Quellwolken und einzelne Schauer. Die Temperatur 30 bis 34 Grad. Das waren die Nachrichten von Radio SRF. Verantwortlich ist heute Nacht Patrick Seiler.
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1: Die Nachrichten von SRF um 0 Uhr mit Patrick Seiler und der Siegesmeldung des Abends. Das Schweizer Eishockey-Team hat an der Heim-WM das letzte Gruppenspiel gegen Finnland gewonnen. Dann mehrere europäische Staaten protestieren bei Russland. Dabei geht es um eine Warnung, die das Land ausgesprochen hatte. Und vor dem Wetter geht es noch um die Temperaturen. In der Schweiz war gestern der wärmste Tag des Jahres. Das geht auch heute so weiter, meist sonnig in den Alpen. Und im Osten gibt es Quellwolken und vereinzelte Schauer, 30 bis 34 Grad. Wir beginnen die Sendung mit Eishockey. Die Schweiz gewinnt an der Heim-WM auch ihr letztes Gruppenspiel gegen Finnland. Und zwar mit 4:2. Damit ist die Schweiz mit 7 Siegen aus 7 Spielen Gruppensiegerin. Im Viertelfinal trifft die Schweiz am Donnerstag auf Schweden und zu diesem Gegner sagt der Schweizer Captain Roman Josi.
2: Schweden natürlich wissen wir auch, wir haben ein super Team, mega sehr vorbereitet gehabt, sie haben sehr junges, schnelles, extrem gutes Team und ja, wird wieder eine riesen Challenge für uns natürlich.
1: Im zweiten Abendspiel hat Tschechien gegen Kanada verloren und zwar mit 2:3. Die EU und einzelne Mitgliedstaaten haben in einer gemeinsamen Aktion russische Diplomaten einbestellt. Sie protestieren damit gegen neue Drohungen aus Russland. Dominik Brandt mit Details.
3: Russland hat mit weiteren massiven Angriffen auf die ukrainische Hauptstadt Kiew gedroht und ausländische Diplomaten aufgefordert, die Stadt schnellstmöglich zu verlassen. Diese Forderung stößt nun in der Europäischen Union auf heftige Kritik. Die EU bezeichnet Russlands Vorgehen als inakzeptable Eskalation. Eine Sprecherin sagte, die EU-Delegation werde in Kiew bleiben. Ähnlich tönt es beispielsweise aus Deutschland, Frankreich und Norwegen. So teilt die deutsche Regierung in Berlin mit, sie lasse sich nicht von russischen Drohungen einschüchtern. Das habe man auch der Regierung in Moskau deutlich gemacht. Die neuesten Angriffe Russlands auf Kiew und auch die Drohung, diese Angriffe noch zu verstärken, folgen auf einen Drohnenangriff der Ukraine. Russland sagt, die Ukraine habe in der von Russland kontrollierten Region Luhansk ein Studentenwohnheim angegriffen. 21 Menschen seien getötet worden. Das ukrainische Militär weist das zurück und sagt, es sei ein Militärstützpunkt getroffen worden.
1: Die israelische Armee hat ihre Bodeneinsätze im Libanon ausgeweitet, obwohl seit April 2026 eine Waffenruhe mit der dortigen Hisbollah gilt. Aus dem Libanon gibt es Meldungen von schweren Angriffen im Süden. Israel sagt, das Ziel sei, direkte Bedrohungen für die israelische Bevölkerung abzuwehren. Die Hisbollah-Miliz sagt, dass sie vorrückende israelische Truppen mit Drohnen und Raketen angegriffen hat. Die Schweiz beteiligt sich mit 3 Millionen Franken an der Bekämpfung des Ebola-Virus in Kongo-Kinshasa. Das Geld kommt aus dem Fonds für Nothilfe. Gut 2 der 3 Millionen Franken gehen an die Weltgesundheitsorganisation, so das Außendepartement. Unter anderem wird das Geld für medizinische Notfallteams im zentralafrikanischen Land gebraucht. Zusätzlich will die Schweiz den UNO-Organisationen 2 Fachleute zur Verfügung stellen. Die Behörden von Kongo-Kinshasa melden seit dem neuesten Ebola-Ausbruch mehr als 900 Verdachtsfälle. Mehr als 200 Menschen sind mutmaßlich an Ebola gestorben. Die evangelisch-reformierte Kirche der Schweiz ist für ein nationales Verbot von sogenannten Konversionsmaßnahmen. Diese haben zum Ziel, die sexuelle Orientierung von Menschen zu verändern. Der Rat der evangelisch-reformierten Kirche spricht sich für ein Verbot solcher Maßnahmen aus. Man sehe sich in einer Verantwortung, weil die Unterdrückung der sexuellen Orientierung mitunter religiöse Hintergründe habe. Ein Verbot und entsprechende Sanktionen könnten präventiv wirken. Auf Bundesebene gibt es bislang kein solches Verbot. Der Bundesrat hat bereits vor Jahren einen Bericht zum Thema angekündigt. Die Schweiz hat gestern den wärmsten Tag des bisherigen Jahres erlebt. 33,9 Grad waren in Sitten im Wallis gemessen worden, wie SRF Meteo schreibt. Auch in Visp und in Biasca im Tessin ist die 33 Grad Marke geknackt worden. Allgemein sei wegen des Klimawandels zu erwarten, dass die Höchsttemperaturen weiter steigen, insbesondere in den Städten, sagt SRF Wissenschaftsredaktor Christian von Burg. Eine Forschungsgruppe der ETH Zürich habe gezeigt,
4: dass wir schon heute bei einer Klimaerwärmung von plus 1,5 Grad mit Temperaturen von bis zu 43 Grad in unseren Städten rechnen müssen. Was wir in den letzten Jahren erlebt haben, das ist sozusagen das neue Normal. Und da gehört eben auch dazu, dass wir nicht nur im Hochsommer, sondern schon jetzt im Mai oder aber auch noch im September solche Hitzephasen haben können,
1: sagt Wissenschaftsredaktor Christian von Burg. Einen Allzeit-Mai-Temperaturrekord hat es in der Schweiz aber nicht gegeben. Der liegt bei 35,1 Grad. Gemessen wurde er 2009 in Sitten. Und noch einmal kurz zurück zum Sport mit einer Meldung vom Tennis. Die Schweizerin Simona Walter ist an den French Open in Paris in der ersten Runde ausgeschieden. Sie verliert gegen die Tschechin Katerina Siniakova in 2 Sätzen mit 4:6 und 6:7. Die Wetterprognose für heute Mittwoch, den 27. Mai. Auch heute wird es meist sonnig. In den Alpen und im Osten bringen Quellwolken einzelne Schauer. Es wird 30 bis 34 Grad heiß. Und das waren die Nachrichten von Radio SRF. Verantwortlich ist heute Nacht Patrick Seiler. Verkehrsinfo SRF von 06 A1A Autobahnzubringer Lausanne Süd. Zwischen der Verzweigung Écublens und Lausanne Maladière besteht Gefahr durch ein langsames Fahrzeug.
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1: Die Nachrichten von SRF um 1 Uhr mit Patrick Seiler. Wir beginnen die Sendung mit Eishockey. Die Schweiz gewinnt an der Heim-WM auch ihr letztes Gruppenspiel gegen Finnland, und zwar mit 4:2. Damit ist die Schweiz mit 7 Siegen aus 7 Spielen Gruppensiegerin. Im Viertelfinal trifft die Schweizer Mannschaft am Donnerstag auf Schweden, und zu diesem Gegner sagt der Schweizer Captain Roman Josi:
2: Schweden, natürlich wissen wir auch, wir haben ein super Team, wir haben sehr vorbereitet, sie haben sehr junges, schnelles, extrem gutes Team, und ja, wird wieder eine riesen Challenge für uns natürlich.
1: Im zweiten Abendspiel hat Tschechien gegen Kanada verloren, und zwar mit 2:3. Im US-Bundesstaat Alabama hat ein Bundesgericht den Versuch der Republikaner gestoppt, die Wahlkreise neu zuzuschneiden. Die Richter blockierten den Plan vorläufig, weil er schwarze Wählerinnen und Wähler diskriminiere. Ziel des Neuzuschnittes sei es, deren Stimmen so aufzuteilen, dass sie politisch verpuffen. Alabama hat gegen das Urteil bereits Berufung eingelegt. Der Streit hat große Bedeutung für die US-Parlamentswahlen am 3. November. Auf Druck von Präsident Donald Trump versuchen die Republikaner in mehreren Bundesstaaten, die Grenzen zu ihren Gunsten zu verschieben, um die knappe Mehrheit im Kongress zu sichern. Einen weiteren Dämpfer gab es in South Carolina. Dort scheiterte ein ähnliches Vorhaben im Senat, in dem die Republikaner die Mehrheit haben. Der internationale Hochschulsportverband lockert die Sanktionen gegen Athletinnen und Athleten aus Belarus und Russland. Wie der Verband mitteilt, werden Studierende aus Belarus mit sofortiger Wirkung wieder vollständig zu allen Wettkämpfen zugelassen. Man folge damit den Empfehlungen des Internationalen Olympischen Komitees von Anfang Mai. Für Sportlerinnen und Sportler aus Russland ist die Regelung komplexer. Sie richtet sich nach den Vorgaben der jeweiligen Weltverbände der einzelnen Sportarten. Je nach Disziplin können sie unter neutraler oder sogar wieder unter der eigenen Nationalflagge antreten. Russland begrüßte den Entscheid. Der Hochschulsportverband organisiert alle 2 Jahre die Weltspiele der Studierenden. Das Wetter heute Mittwoch: es wird auch heute wiederum meist sonnig. In den Alpen und im Osten gibt es Quellwolken und vereinzelte Schauer sind möglich. Die Temperatur 30 bis 34 Grad. Und das waren die Nachrichten von Radio SRF. Verantwortlich ist heute Nacht Patrick Seiler.
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1: Die Nachrichten von SRF um 2 Uhr mit Patrick Seiler. Nordkorea hat nach eigenen Angaben neue, hochpräzise Raketensysteme getestet. Wie die staatliche Nachrichtenagentur schreibt, überwachte Machthaber Kim Jong-un die Tests von Marschflugkörpern und Artillerieraketen persönlich. Die Waffensysteme seien mit künstlicher Intelligenz und präziser Navigation ausgestattet. Laut Kim sollen sie an der Grenze zu Südkorea